Hallo und herzlich willkommen zur 45. Ausgabe von TEDs Tanztee. In der folgenden Stunde möchte ich wieder an die Zeiten erinnern, in der die Tanzschulen ihren Schülern einen nachmittäglichen Tanztee anboten und Schlager- und Popmusik der 50er, 60er und frühen 70er Jahre spielen. Die erste halbe Stunde ist dem Tanz gewidmet, nach einem Mittelstück folgen dann ruhige Titel, zu denen man eine Tasse Tee trinken kann. Unsere erste Formation ist eine aus den 60er Jahren, die Teddys. Sie sangen Johnny hieß der Seemann.

Das war einer der bekanntesten Seemannsschlager überhaupt, Lolita mit einer Aufnahme von 1960. Nach zwei Seemannsschlager in Folge wird es nun aber Zeit für den Weltraum. Conny Frobisch besang 1963 Lady Sunshine und Mr. Moon.

Das waren Simone und Giorgi mit ihrem Titel Das kleine schwarze Kätzchen, eine deutsche Version eines italienischen Titels von 1969. Und wir kommen in das Jahr 1972. Eddie Sommer singt damals Du bist wie ein Vulkan.

Eine Aufnahme, die ich kürzlich geschenkt bekommen habe, der englische Orchesterleiter Reg Owen mit seiner Version von Bonanza aus der gleichnamigen Fernsehserie. 1968 war Bubblegum-Musik modern. Ohio Express sang damals Yummy, Yummy, Yummy.

Das war Walter Murphy mit seiner Big Apple Band und dem Titel A Fifth of Beethoven, eine Aufnahme von 1976. In den deutschen Charts erreichte sie Platz 6. Es folgte amerikanische Teenagerstar Ricky Nelson. 1965 besang er die Mean Old World.

0: Das war der Nachzieher dieser Ausgabe. Die Red Stars sangen auf dem Billiglabel Starlet Satisfaction. Im Original natürlich gesungen von den Rolling Stones. Und es folgt der nächste Beitrag unserer Reihe der frühen deutschen Nummer-1-Hits. 1951 erreichten die 1 der Charts Ursula Mauri, Peter Manuel und Udo Fietz mit Die Fischerin vom Bodensee.
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Das war das Musikantenquartett aus Köln mit der Aufnahme Der alte Lumpensammler. 1960 wurde dieser Titel bis Platz 13 der deutschen Charts mitgelistet. Es folgt Udo Jürgens mit einer seiner ganz frühen Aufnahmen. 1956 sang er Es waren weiße Chrysanthemen.

0: Das waren Anneliese Rothenberger und Detlef Leis mit ihrer Version von La Le Lou, eine Aufnahme aus dem Jahre 1951. Die nächste Aufnahme stammt von 1973 und über den Sänger ist mir nichts bekannt. Jackson Miller nannte er sich und sein Titel heißt Halleluja Amigo, vergiss nicht zu beten.
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Das war die Schweizer Sängerin Liz Assia mit ihrem Titel Refrain, der erste Siegertitel des Eurovision Song Contest 1956, hier in der deutschen Version. Es folgt die amerikanische Schauspielerin und Sängerin Connie Stevens. 1965 erreichte sie Platz 53 der amerikanischen Charts mit dem Titel Now That You're Gone.

Das waren Esther und Abi Ofari mit einer Aufnahme von 1965, Morning of My Life. Geschrieben wurde der Titel von den Bee Gees. Und das war die 45. Ausgabe von Tetz Tanz.de. Ich hoffe, Sie schalten auch beim nächsten Mal wieder ein. Und bis dahin sage ich Tschüss.

0: In den nächsten zwei Stunden werfen wir wieder einen Blick auf die Verkaufscharts verschiedener deutscher Internetportale. Wir hören Neuzugänge in der ersten und die Top 20 in der zweiten Stunde. Und außerdem hören wir wie immer auch aktuelle Hits aus den Charts aus England und aus Amerika. Und wer ist heute so alles dabei? Das verrät uns Ted.
1: Hallo, heute hören wir unter anderem neue Titel von Meek, Nico Santos und Ryan Fallon. Aktuelle Hits von Lady Gaga, Madonna und Stick Figure. Und natürlich unsere Nummer 1.
0: Tja, aber bevor es so richtig losgeht, noch ein Blick zurück auf die drei bestplatzierten Titel der deutschen Download-Charts aus der vergangenen Woche.
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0: Und da sind sie gestiegen von der 4 auf die Nummer 3, das sind Justin Bieber und Nicki Minaj und Beauty and the Beat.
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0: Und vor einer Woche hatten wir eine neue Nummer 1, denn die alte Nummer 1 war die neue Nummer 2. Nach 6 Wochen auf der 1 gefallen, von der 1 auf die Nummer 2, Bibi Rexha und Faithless und New Religion.
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0: Tja, und das hier waren sie, die neue Nummer 1, gestiegen von der Nummer 2, The Second Voice und Let Me Be.
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0: Das war der erste neue Hit diese Woche in den deutschen Downloadcharts, eingestiegen auf der Nummer 42. Das waren Linda Lampenius und Piet Palkonen und der Hit Laihin Heitin.
1: Linda Lampenius ist 56 Jahre alt, sie stammt aus Helsinki in Finnland und ist Violinistin. Piet Palkonen ist 36 Jahre alt, er stammt aus Pitipudas in Finnland. Gemeinsam vertreten sie in diesem Jahr ihr Heimatland beim Eurovision Song Contest in Wien in Österreich. Piet wurde bekannt durch seine Teilnahme an der finnischen Castingshow Idols. Ihr Song heißt übersetzt Flammenwerfer. Linda Lampenius und Piet Palkonen, Laihin Heitin.

Es ist wenig los in den internationalen Charts in dieser Woche. Wenige Neuzugänge in den Single-Charts in England. Würden gerade einen eingestiegen auf der 81, Pink Pantheress und Girl Like Me. Und dieser steigt in England von der 95 auf die 78. Hier sind Dexter und die Moonrocks und Freakin' Out.

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1: Ein Neuzugang auf der 39 in den deutschen Downloadcharts diese Woche, das war Meek und der Hit war Fabulous.
2: Georgia Meek stammt aus London in England. Sie begann bereits als Teenager Musik zu machen und Songs zu schreiben. Sie trat insbesondere in London auf. 2021 unterschrieb sie bei einer Plattenfirma vor allem als Songautorin und schrieb unter anderem Songs für Rita Ora, Alan Walker und Martin Garrix. Als Sängerin kommt sie nun auch zu uns. Meek, Fabulous.
1: Tja, und dieser steigt von der 81 auf die 74 in den Charts in England, war aber schon auf der 38. Hier ist June McVicar und Share the House.

0: Eingestiegen auf der 34 diese Woche in den deutschen Download-Charts, das war Brian Fallon und das war Not Bad for New Jersey.
1: Brian Fallon ist 46 Jahre alt, er stammt aus Red Bank in New Jersey. Bekannt wurde er als Sänger der Band The Gaslight Anthem. Er versuchte es später mit einem Freund als Duo und seit 2015 verfolgt er eine Solokarriere. Not Bad for New Jersey ist seine erste neue Solomusik seit 5 Jahren. Brian Fallon, Not Bad for New Jersey.
0: Calvin Harris und Jazzy sind neu auf der 55 in den Singlecharts in England mit dem Hit Satisfy.

0: Eingestiegen auf der 32 diese Woche in den deutschen Downloadcharts, Machine Gun Kelly und Wiz Khalifa und der Hit Girl Next Door.
1: Girl Next Door ist die zweite Single-Auskopplung aus dem angekündigten 8. Studioalbum von Machine Gun Kelly. Geschrieben hat er den Titel selbst gemeinsam mit seinem Duettpartner Wiz Khalifa. In dem zugehörigen Video ist der Komiker Trevor Wallace zu sehen, der durch Amazon Prime bekannt ist. Machine Gun Kelly und Wiz Khalifa, Girl Next Door.
0: Malcolm Todd steigte den Singlecharts in England von der 26 auf die 21 mit dem Hit Eerie.

0: Ein gemeinsamer Hit von Paul McCartney und Ringo Starr. Diese Woche neu auf der 26 in den deutschen Downloadcharts. Der Hit Home to Us.
1: Home to Us ist die zweite Single-Auskopplung aus dem 21. Soloalbum The Boys of Dungeon Lane von Paul McCartney. Das Album ist vor allem durch die Kindheitserinnerungen McCartneys an seine Jugend in Liverpool inspiriert. Ringo Starr sollte eigentlich nur im Background singen, dann entschied man aber, dass das Ganze ein Duett werden sollte. Paul McCartney und Ringo Starr, Home to Us.
0: Tja, dieser Titel, der ist inzwischen seit 48 Wochen platziert in der Single-Parade in England. Und diese Woche ist es zum 11. Mal die Nummer 1. Hier sind Sam Fender und Olivia Dean. Und hier ist der Hit Rain Me In.

Eingestiegen auf der 87 in den Singlecharts in Amerika, das war Alex Warren und Fine Place to Die. Und eingestiegen auf der 84 in den USA, hier sind Kacey Musgraves und Marinda Lambert und Horses and Divorces. 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
1: Nico Santos ist neu auf der 25 in den deutschen Downloadcharts, aber er glaubt, er wird noch weiter steigen, denn er ist ein Optimist.
2: Optimist ist die zweite Single-Veröffentlichung von Nico Santos in diesem Jahr. Mit dem neuen Titel wollte er einen mehr persönlichen Song veröffentlichen mit einem Blick nach innen. Optimist soll kein schneller Gute-Laune-Hit sein, sondern ein Song für die Momente im Leben, in denen man kurz stehen bleibt und sich neu sortiert. Nico Santos, Optimist.
1: Tja, bevor wir jetzt gleich zu den 20 größten Download-Hits kommen, noch rasch die Nummer 1 aus den Single-Charts aus Amerika. Ein Titel, den wir schon mal gehört haben. 9-mal auf der Nummer 1, diese Woche wieder auf der Nummer 1 in den USA. Hier ist Ella Langley und hier ist der Hit, der heißt Choosin' Texas.

Eine Woche auf der Nummer 1 und jetzt von der 14 auf die 18 gefallen in den deutschen Download-Charts, das waren BTS. Und das war der Hit, der heißt Swim. Und ist ja neu auf der 74 in Amerika, dort der Top-Einsteiger der Woche. Bei uns gestiegen von der 23 auf die 17. Wir sind Madonna und Sabrina Carpenter und der Hit Bring Your Love.

Kette und John und Turn the Lights Off diese Woche von der 5 auf die 11 gefallen in den deutschen Downloadcharts. Auf der 12 von der 13 gestiegen Taylor Swift und Opa Light. Und hier ist die Nummer 13, die fällt von der Nummer 10. Dies hier ist die große Olivia Rodrigo. Und hier ist der Hit, der heißt Drop Dead.

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Er steigt von der 15 auf die 10 diese Woche in den deutschen Download-Charts. Das war Mark Forster und ein Lied. Und dies hier für 12 Wochen auf der 1. Und jetzt von der 7 auf die 9 gefallen. Hier ist Taylor Swift und The Fate of Ophelia.

Er steigt diese Woche von der 11 auf die 8 in den deutschen Download-Charts. Wie weit wird er noch steigen? Nur er weiß es, denn er ist Mr. Know-It-All. Das war Teddy Swims. Tim auf der 7 diese Woche von der 6 gefallen. Hier ist Ray und die Frage, where is my husband?

Date steigt kräftig und zwar von der 33 auf die 4 diese Woche in den deutschen Downloadcharts. Stick Figure und der Hit heißt Angels Above Me. Bisher diese Woche wieder auf der Nummer 3. Ein gemeinsamer Hit von Justin Bieber und Nicki Minaj. Und der heißt Beauty and the Beat.

0: Sechs Wochen auf der Nummer 1 in den deutschen Downloadcharts, diese Woche wieder auf der Nummer 2, Bebe Rexha und Faithless und New Religion. Und unsere Nummer 1?
1: Unsere Nummer 1 ist zum zweiten Mal auf der Nummer 1 Position zu finden. Es ist der erste Hit und die erste Nummer 1 für The Second Voice. Hier ist sie mit Let Me Be.
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Und wieder einmal herzlich willkommen zu Star Treks. Mein Name ist Jörg Wese und das ist Episode 41. Wir starten mit einer kleinen Hommage an Zurück in die Zukunft. Wer regelmäßig reinhört, wird sich erinnern, dass ich da auch mal eine Spezialepisode gemacht habe. Was da aber noch gefehlt hat, war genau dieser Song. Der ist nämlich erst danach veröffentlicht worden. Das ist eine Vorschau auf das kommende Zurück in die Zukunft Musical mit dem neuen Marty McFly, Arlie Dobson. Nach dieser Begrüßungsansage werden wir auch Cedric Neil als Goldie Wilson hören mit dem Song Gotta Start Somewhere und noch ein paar mehr von meinen üblichen Zurück in die Zukunft Referenzen, aber auch eine Menge andere Sachen, die so ein bisschen in die Jahreszeit passen. Es war gerade Halloween, das werden wir natürlich auch adressieren mit der fast schon traditionellen Auswahl aus Liedern von The Nightmare Before Christmas. Nachdem die Erstausstrahlung dieser Show genau zwischen Halloween und Weihnachten fällt, passt das natürlich auch. Und natürlich gibt's wieder jede Menge anderer Bonbons aus der Welt der Film-Soundtracks, singenden Schauspieler, Fernsehmusik, UVM und vieles mehr. Kennt jemand noch diese Abkürzung? Egal. Eine weitere Sache, die die Stammhörer schon wissen. Ich schalte jetzt wieder auf Englisch um, denn Star Treks ist nicht nur von der Musik her eine internationale Show. Viel Spaß bei den nächsten 2 Stunden mit der, Achtung Klischee, etwas anderen Soundtrack-Show. 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

Jawohl, mit der heutigen Ausgabe entern wir das neue Jahrtausend. Und in diesem Jahr 2000 gab es große Hits, wie zum Beispiel von den Boomfunk-MCs, das nämlich das Lied Freestyler. Außerdem sang Britney Spears Lucky und Sting featuring Chap Miami Desert Rose. Ja, aber all diese Hits spielen wir nicht, denn die sind nicht drin in den Top 15, gehören nicht zu den 15 erfolgreichsten. Nee, das waren andere und die spielen wir. Und beginnen natürlich sofort mit Platz Nummer 15. Den Namen, den habe ich gerade schon erwähnt. Ein super Megastar. Viele, viele Mädchen, ja, die identifizierten sich mit dieser Person, mit der mega erfolgreichen Sängerin, die wirklich alles an Preisen abgeräumt hat, was abzuräumen ist. Aber sie war auch eine kleine Skandalnudel. Jawohl, Britney Spears, ihr Riesenhit im Jahre 2000. Oops, I did it again. Die 15. erfolgreichste. Die gibt's jetzt und dann gibt's noch 14 weitere Hits auf eure Ohren geknallt. Und wer tut das? Das tue ich. Und mit ich meine ich mich, Michael Klein.

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0: Die 14. erfolgreichste Single des Jahres 2000, das war die Sängerin Sonja Clarke aus London. Ja, besser bekannt aber als Sonic. Ihre Vorfahren übrigens stammten aus Trinidad und Tobago. Und das nur sozusagen deswegen, weil ihre Wurzeln nämlich aus dieser Musik herkommen. Reggae, das war am Anfang ihre Musik und da hat sie in vielen Bands gespielt. Allerdings war sie da nicht so erfolgreich, konnte ihren Lebensunterhalt damit nicht verdienen. Und deswegen ist sie dann als Solokünstlerin unterwegs gewesen. Hat aber noch ein paar Jährchen gedauert. Das Ganze war nämlich Anfang der 90er Jahre, als sie als Solokünstler unterwegs war. 2000, da hatte sie ihren großen Hit und der war wirklich riesengroß. Nummer 2 in Deutschland, Österreich, in der Schweiz und in England sogar eine Nummer 1. In Amerika war sie dort bis auf Platz 8 geklettert in den Charts. Sonic, it feels so good. Jetzt hin zu einem italienischen DJ, der 1986 erste Erfahrungen als DJ sammeln durfte. Ja, da hat es auch ein paar Jährchen gedauert, nämlich bis ins Jahr 2000, als er den Durchbruch schaffte. Vorher arbeitete er als Maurer oder Instandsetzer auf Tennisplätzen, aber auch als Installateur. Also Musik machen konnte er eindeutig besser. Sein großer Durchbruch im Jahre 2000, das Lied Bla, Bla, Bla. Ja, jetzt wisst ihr schon, um wen es sich handelt. Na klar, Gigi D'Agostino. Aber er hatte noch einen Riesenhit in diesem Jahr. Nämlich das Original, das kam von Nick Kershaw und hieß The Riddle. Genau, er hat's gecovert. Und das ist die 13. erfolgreichste Single des Jahres geworden.
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0: Klasse Dance-Musik, das war Gigi D'Agostino und The Riddle. Jetzt hin zu Platz Nummer 12 des Jahres 2000. Ja, und das kommt von einer Dame, oder dieser Titel kommt von einer Dame, die mit einer Band megamäßig erfolgreich unterwegs war. 1999 hatten sie noch einen Riesenhit mit Viva Forever, den hatten wir in der Sendung gespielt. Jawohl, dann trennte sich die Band und schon ging sie natürlich auch solo weiter. Melanie C. Sie war die erste, die solo so richtig erfolgreich war, eben von den Spice Girls. Ihr Riesenhit 2000, I Turn to You.
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0: Melanie C. und I Turn to You, das war die 12. erfolgreichste Single des Jahres 2000. Jetzt hin zu einer Band oder besser gesagt zu einem Duo, welches im Jahre 2000 einen Riesenhit hatte, nämlich Guy Gross und Klaus Kapek. Sie waren zusammen eine Band ohne Namen, ja. Ursprünglich hießen sie ja die Allianz, ja, aber da klagte natürlich die Versicherungsgesellschaft gegen und sie bekamen recht. Und so stand die Band ohne Namen eben da und dieser Name, der kam dann übrigens vom Fernsehsender Viva, denn der spielte die zwar die Musikvideos weiterhin von der Allianz, aber der Name wurde durchgestrichen und da schrieb man dann hin, Band ohne Namen. Und das gefiel der Band halt so gut, dass sie sagten, okay, dann nennen wir uns halt auch so. Ja, lange hat es aber dann nicht gedauert, nämlich 2003, drei Jahre später, da gab es das Aus für dieses Duo. Aber 2000 waren sie mega erfolgreich in den Charts mit diesem Lied, Take My Heart.
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0: Einmal erfolgreich, immer erfolgreich. Habt ihr diesen Beat erkannt? Hört sich doch sehr stark nach Milli Vanilli an, nach Frank Farian Produktion. Ja. Jawohl, und die Band ohne Namen nahm diesen Beat eben auch her für diesen Hit, den wir gerade gehört haben, Take My Heart. Jetzt hin zu einer holländischen Dance-Produktion. Auch in der letzten Sendung im Jahre 1999 haben wir die Band schon gespielt. Warum? Weil sie einfach klasse Musik machten und vor allen Dingen in den Diskotheken rauf und runter gespielt wurden. Im Jahr 2000 natürlich auch mit Schalalala. Hier sind sie, die Wenger Boys, Platz 10 des Jahres 2000.
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0: Around the World. Riesenhit im Jahre 2000, das waren Joey Murray. Das war Sarah Ecclestone, Tracy Elizabeth Packham und Livio Salvi. Jawohl, alle lernten sich kennen beim Musical Cats. Da hatten sie nämlich eine Rolle bekommen. Ja, und dort wurde auch der Musikproduzent Thomas M. Stein auf sie aufmerksam und entdeckte sie und machte aus ihnen die Band ATC. So hießen sie zumindest bis ins Jahr 2001. Da hatte sie dann der DJ ATB verklagt wegen der Namensgleichheit. Und dann wurde aus ATC A Touch of Class. Allerdings, seitdem sie den Namen hatten, waren sie dann nicht mehr erfolgreich. Aber diesen Hit hatten sie Around the World. Produziert wurden sie übrigens vom Star DJ und Produzenten Alex Christensen, ehemals U96. Wow, was für ein Hit. Jetzt gehen wir weiter in den Charts des Jahres 2000 und gehen zu einer Band, die immer mal wieder in den 90ern und auch im Jahr 2000 da vorbeikamen. Anfänglich als eine Western-Band sozusagen. Western-Klänge im Dance-Sound verpackt, das war ihr Geheimnis. Jawohl, die Band Rednecks. Im Jahre 2000 kamen sie überraschend zurück mit einem Nummer-1-Hit. Und der hieß The Spirit of the Hawk. War wieder was im Western-Style, aber etwas komplett anderes. Riesenhit auf jeden Fall in Deutschland, eine Nummer 1 gewesen. Und im Endeffekt diese Platzierung hier im Jahr 2000.
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Riesenhit 2000 von Rednecks und The Spirit of the Heart. Das war die 8 erfolgreichste Single des Jahres. Jetzt fragen sich immer wieder einige, wie haben wir denn diese Charts überhaupt ermittelt? Ganz einfach, wir haben das ganze Jahr in die Top 100 geschaut und haben Woche für Woche uns die Platzierungen angeschaut. Und da haben wir Platz Nummer 1 100 Punkte gegeben, Platz Nummer 2 99 und so weiter und so fort. Und im Endeffekt ist dann halt die Top 15 des Jahres 2000 herausgekommen. Und jetzt sind wir angelangt beim Edelrock auf Platz Nummer 7. Auch er über Jahrzehnte hinweg mega erfolgreich und auch heute noch werden seine Hits im Radio rauf und runter gespielt. Dieser hier sowieso. Bon Jovi, It's My Life. Hier kommt gleich die 7. erfolgreichste Single des Jahres 2000. Und danach dann die 6. erfolgreichste. Ja, und den haben wir schon heute einmal gehört mit seinem Italo-Dance-Style. Jawohl, der DJ Gigi D'Agostino. Bla bla bla, sein erster großer Erfolg gibt's gleich auf Platz 6. Aber erst einmal Bon Jovi.

Gigi D'Agostino und bla bla bla. Und vergessen auch das Musikvideo dazu. Das Strichmännchen auf dem weißen Strich, was da lief und lief und lief und lief. Jawohl. Jetzt hin zu einem Gitarrenvirtuosen auf Platz Nummer 5 des Jahres 2000. 1969 gründete er eine Band, die so hieß wie er. Er, Carlos Santana. Seine Band eben einfach nur Santana. Und im Jahre 2000, da schaffte er es wieder zurück in die Charts bis auf Platz 1 in Deutschland und in vielen anderen europäischen Ländern. Mit diesem Hit hier. Maria, Maria.

Santa Anna und Maria. Maria, das war die 5. erfolgreichste Single des Jahres 2000. Gleich entern wir in die 3 erfolgreichsten Hits, zuvor allerdings noch Platz Nummer 4. Und da kommen wir wieder mal zu einem Duo, eine Popgruppe aus Deutschland, Volkan Beidar und Vince Barth. Sie beide zusammen bildeten 1992 noch mit anderen Leuten die Band The Question. Allerdings löste sich die Band wegen Erfolgslosigkeit auf und beide blieben über. Es dauerte dann aber noch bis ins Jahr 2000, als diese Band, die sie nun waren, nämlich Orange Blue, ihre Debütsingle veröffentlichten. Und die ging rein in die Charts bis zum geht nicht mehr. 400.000 Einheiten verkauften sie allein von dieser Single. She's Got the Light.

0: Orange Blue und She's Got the Light. Das war die vierte erfolgreichste Single des Jahres 2000. Jetzt hin zur Top 3. Bronze und Silber wird vergeben. Jawohl, und die Bronzeposition, die geht an eine Band. Rund um einen Sänger, der aus Irland stammte. 1998 kam er nach Deutschland, zog aufs Land in die Nähe von Wilhelmsdorf im Landkreis Ravensburg und gab eine Zeitungsannonce auf. In der stand: Sänger sucht Band für Platte und Tour. Das Ganze stand im Stockacher Anzeiger. Und da meldeten sich ein paar Leute. Jawohl, und schon war sie geboren, die Band Rayman. Jawohl, natürlich rund um den Sänger Rhea Garvey. Leider gibt's die Band nicht mehr. 2010 löste sie sich auf, aber Rhea Garvey macht ja weiterhin sehr erfolgreich noch Musik. Ja, und die Band Rayman hatte 2000 einen riesengroßen Hit. Ihren größten bisher, das Supergirl. Die dritt erfolgreichste Single überhaupt in diesem Jahre.
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0: Was für eine Riesenüberraschung. Die zweiterfolgreichste Single des Jahres 2000 kommt von einem deutsch-tunesischen Popsänger. Tatsächlich von Ayman Toucabri. Ja, besser bekannt einfach nur als Ayman. Und das war gerade eben seine erste riesengroße Single. Das war nicht die erste Single, die er auf den Markt gebracht hat. Nee, die zweite, aber die war die erfolgreichste. Bis auf Platz 4 schaffte er es in den deutschen Singlecharts. Ja, das ist natürlich nicht sehr, sehr hoch. Obwohl, also 4 ist natürlich schon sehr hoch. Ist keine Nummer 1 gewesen, aber dafür war er wochenlang in den deutschen Top 100. Und deswegen war er auch eben der zweiterfolgreichste Künstler, brachte die zweiterfolgreichste Single des Jahres 2000 heraus. Eine Riesenüberraschung auf Platz 2, aber auch eine Riesenüberraschung auf Platz 1, das darf ich euch versprechen. Wir kommen zu einem Herrn, der Sohn eines DJs war. Er wuchs bei Pflegeeltern auf, später bei seiner Großmutter. Dann machte er eine Lehre zum Koch in Seefeld in Tirol. Anfang der 90er Jahre war er sogar mal obdachlos. Ja, dann lernte er aber eine Frau kennen und dann wurde alles richtig gut. Und im Jahr 2000, da war er auch schon als DJ tätig, ja, mehr im Dancefloor-Bereich, da dachte er, mach doch mal was für die Après-Ski-Saison oder für die Ballermann-Saison. Ja, und das war auch sein riesengroßes Glück. Bis heute verkaufte er 16 Millionen Tonträger und damit gilt er als einer der erfolgreichsten Musiker aus dem deutschsprachigen Raum. Er ist österreichischer Entertainer, Pop- und Schlagersänger. Jawohl, natürlich sein Name Gerhard Friedle, Gerry Friedle oder auch besser bekannt als Anton aus Tirol oder noch einfacher als DJ Ötzi. Anton aus Tirol, der Hit des Jahres 2000. Und das war dann der Hit-Countdown für heute. Ich darf mich von euch verabschieden, würde mich freuen, wenn ihr auch beim nächsten Mal wieder einschalten würdet. Dann bin ich wieder für euch da und mit ich meine ich mich, Michael Klein. Macht's gut, tschüssikowski.
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